0: 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Heerlijk.
1: We hebben het gewoon laten lukken deze week. En hebben die Funningsbal al?
2: Ja, die hebben we sowieso.
1: Ja, toch? Nee, maar ik bedoel, ik kijk even mijn collega aan, Sander. Maar we hebben dus een Funningsbal. En die win jij.
0: Goeie, lekker.
1: Ja, toch?
0: Tuurlijk,
1: goed. Oh, thanks voor jouw strijd. Thanks voor Team Noordin. Thanks voor je loyaliteit. Je ziet wat we daarmee bereiken. De volle winst.
0: Uiteraard, bro. Altijd.
1: En wat was het nou? 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